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0: Irene Cara, What a Feeling. Ein tolles Gefühl, nicht? Feels like heaven oder so ähnlich. Ich glaube, ich gehe das so, meine Damen und Herren. Bevor wir jetzt weitergehen, ich glaube, für den Albert in Vilsbiburg und Grüße gehen an Frau Huber mit Michael Oldfield. Sollten wir vielleicht noch, wie war das mit dem Rücksitz da? Das hat mich doch vorhin...
1: Das hat dich natürlich wieder fasziniert. Ja, es ist einfach so, dass die Leute eine Umfrage gestartet haben. Und zwar war das eine Zeitschrift, eine Frauenzeitschrift in Amerika, Ladies Home Journal. Und die hat ja immerhin reichlich Leserinnen, 350.000 in der Zahl und mehr.
0: Demokraten.
1: Und und so haben die Wählerinnen der Republikaner zwar mehr gefallen an Reizwäsche, man kann ja auch verstehen, ja, ne? Als die Anhängerinnen der Demokraten.
0: Ja, aber was hat das denn nun mit den Demokraten zu tun?
1: Pass auf, geht doch weiter. Ziehen jedoch im Gegensatz zu diesen das Fernsehen der Liebe vor.
0: Ja, das kennen wir ja nun alles. Aber was hat das mit der Reizwäsche zu tun? Soll jetzt dann Herr Köpke in Reizwäsche die Tagesschau verlesen?
1: Das wäre doch mal was.
0: Das wäre
1: ich meine, dann würde sich natürlich der Bayerische Rundfunk ausschalten.
0: Meinst du?
1: Ja, das glaube ich.
0: Naja.
1: Also nun haben wir eine eigene Tagesschau.
0: Die verliest dann Herr Jauch mit Bommelmütze.
1: Oder? Ja, ich meine, also nicht nur der, da würden sich tatsächlich viele ausschalten, glaube ich. Und das wäre doch mal witzig. Ne? Jeden Abend da in diesem steifen Anzug.
0: Meine sehr verehrten Damen und Herren.
2: Brauche ich Kühl.
0: Nein, der ist weg.
2: Ja, wisst ihr was mit Ihr Techniker?
0: Ja, was ist damit?
2: Der ist ja genauso blöd wie die Moderatoren.
0: Also Herr Klavier, jetzt benehmen Sie sich mal ein bisschen.
2: Warum stellt denn dieser Mensch mich nicht einfach durch?
0: Ja, der hat Anweisungen.
2: Mit den Leuten reden kann.
0: Der hat Anweisungen.
2: Sie sind ja ein Sendungsverhinderer.
0: Was bin ich?
2: Das können Sie Ihr Techniker sagen.
0: So, ach, Sie...
2: Wir haben in dem geschenkartigen Programm auch noch für den Weihnachten, Sie wissen ja, du bist ja bei Weihnachten,
0: ja.
2: Aber einige Sachen, die wir schon auch für den Silvester irgendwie
0: was für
2: nehmen kann.
0: Für Silvester?
2: Ja, haben Sie denn vielleicht so ein bisschen Feuerwerk auf Ihr Sendemasten oben?
0: Was soll ich?
2: Dann immer den Sendetechniker oben so ein bisschen Feuerwerk machen, ne?
0: Herr Klavier,
2: ja, das Sie ist gehen dann auf auch wieder mit in unsere preisgünstige Schwachstromversicherung drin.
0: Herr Klavier!
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0: Ich möchte ihm im Mondschein begegnen.
1: Nein, also ich lieber nicht, dann würde ich ihn vermöbeln.

Ja, während meine Kollegen, ich sehe gerade hier, gerade mal reingeschaut, des österreichischen Fernsehens wieder mal nicht gemerkt haben, dass seit ungefähr 10 Stunden ihre Uhr falsch geht. Ja, oh Gott, wie sollen die das auch merken? Das muss man denen vielleicht mal sagen. Also bei uns ist 7:50 Uhr, eine halbe Minute. Bei denen ist es 7:54 Uhr, aber in Österreich gehen die Uhren immer anders.

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möchte ich Ihnen gern mitteilen, dass am Montag zwischen 19 und 20 Uhr hier auf dieser Welle, nämlich bei Radio Brenner 1 direkt vom Nürburgring, ein Gespräch gesendet wird mit Manfred Winkelhock. Darüber wird Ihnen dann aber am Montag der Axel noch mehr erzählen. Jetzt ist zunächst mal der Maurizio dran in 2,5 Minuten mit seinen Italia-Hits und der Waldemar verabschiedet sich von Ihnen mit den besten Wünschen für einen guten Abend.

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Die nächsten Grüße kommen aus Diedorf bei Augsburg. Herr Walter Schiefeler schickt über die Freie Südtiroler Welle herzliche Grüße an Armin Langner und dessen Frau Brigitte nach

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1: und Jürgen Overdick.
0: Kurz das Wetter, leicht unbeständig, Gewitter, schwülwarm.

0: 21 Uhr und 2 Minuten in wenigen Sekunden. Jetzt gibt's endlich mal Musik. Es beginnt sozusagen der musikalische Teil des Abends, gell Jürgen?
1: Jo!
0: Ja. 2 Stunden hörten wir Brenner Spaß vom Brenner Pass. Der muss irgendwann mal lernen, seine eigene Sendung anzukündigen. Nicht? Aber das wird er nie lernen. Wer hat den Titel erfunden, Jürgen?
1: Das war in einer langen, langen gemeinsamen Sitzung in einem Örtchen, was sich Zoll nennt. Urheber jetzt unbekannt.
0: Diese Werbung wieder für unsere Romy und für unseren Hans und für den Helmut draußen ist ja wieder nicht bezahlt. Ich denke dran, aber das ist ja so üblich hier bei uns.
1: Weiß anders.
0: Rock'n'Roll bis 22 Uhr, Leute. Gehen wir's an.

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mit dem Redakteur Rainer Zufall, Techniker Kurt Schloss und mit ihrem guten Morgenbegleiter Bernd Kühl. Nun weiß ich, meine Damen und Herren, was ich hier im Laufe meiner fast 10-jährigen Tätigkeit versäumt habe. Zumindest was das Programm anbetrifft, da habe ich doch wohl eine grobe Nachlässigkeit begangen. Ja, die Kollegen vom Südwestfunk in Baden-Baden senden ab heute, 18.30 Uhr, einmal in der Woche, ein Wunschkonzert für Tiere. Ein Sprecher meinte, als öffentlich-rechtlicher Sender sind wir schließlich auch für Minderheiten zuständig. Also, ganz einfach. Also jetzt dürfen alle anrufen hier bei mir, die einen Vogel haben. Und denen spiele ich dann ihr Lieblingsstück. Oder habe ich das irgendwie falsch verstanden?

Hier steht gerade, dass in den Benelux-Ländern bereits der Sommer ausgebrochen ist, jedenfalls im Radio, wo die Gruppe Oasis mit ihrem Hit Summer Holiday in allen Programmen vertreten ist. Da sehen Sie, jetzt setzen die Oasis auch hier bei Radio Brenner zum Sprung in ihre Radios an. Hier ist die Gruppe Oasis und Summer Holidays.

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Ja, Sunglasses hätten einige von uns hier gestern in der Nacht auch noch brauchen können, weil es war schon zeitweise irgendwie ein bisschen komisch hier. Aber egal, alles ist vorbei. Eine Minute nach 16 Uhr. Der Willi begrüßt euch recht herzlich zur Rush Hour an Allerheiligen.

Die genaue Zeit 13.30 Uhr. 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
1: Es ist genau 12.29 Uhr, eine Minute vor halb eins. Wir nehmen in wenigen Sekunden nun unser normales Tagesprogramm wieder auf. Und ich gebe dann gleich weiter an Waldemar Müller und die Hörbare.
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3: Ja, hier ist er, ja. Bernie, bist du auch noch da? Ja, wollen wir anfangen mit der Hörbar?
1: Sie merken, meine Damen und Herren, die Stimmung schwappt bereits jetzt wieder über. Rede bitte nicht so laut, nicht, dass unsere Sendeantenne wieder umkippt. Ja, das weiß man ja alles nicht so recht.
3: Ja, das ist klar, ja.
1: Ja, willkommen
3: was
1: und Begrüßung.
3: Was heißt wieder? War die weg? Ich meine, war die Antenne umgefallen?
1: Der Antonie war nicht umgefallen.
3: Nein, ich dachte schon vielleicht.
1: Nein. Aber
3: Cäsium belastet oder so.
1: Die hat zu viel Bäckerei abbekommen und das kann ja ohne weiteres dann mal der Fall sein. Ja, bei der Gelegenheit an unseren Communicator, herzliche Grüße an den Günther von der Schwarzensteinhütte, der hat ja alle Hände voll zu tun gehabt mit seinem Telefon.
3: Ja.
1: Hoffentlich hält nun die die Solarzelle wieder.
3: Ne? Ja, und hoffentlich hältst du nun auch bald
1: die
3: wieder
1: die Schnauze. Ja. Ich weiß es. Dankeschön.

0: So, hier geht noch alles ein bisschen drunter und drüber. Es hat auch etwas Zeit in Anspruch genommen, Opa zu überreden, sich wieder auf sein Fahrrad zu setzen. Bernie, bist du noch in der Nähe? Wie wär's denn eigentlich, wenn wir da oben nicht mal so einen computergesteuerten Opa hinsetzen
1: das
0: würden?
1: Das machen wir, aber dann senden wir nie mehr.
0: Da hast du auch wieder recht, da kann man sich auch nicht drauf verlassen. Also machen wir einfach mal Musike. Herzlich willkommen zu 2 Stunden Antistress.

0: Die Zeit, es ist 19 Uhr.
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2: Und ausnahmsweise mal mit Peter Baumann am Mikrofon und nicht mit Bernd Kühl. Und auch Waldemar Müller hat hier heute Morgen nichts zu suchen, weil heute ist nämlich Sonntag.

0: Du warst heute in München, hast du mir erzählt gerade.
1: Jawohl.
0: Und hattest dort ein sehr nettes Erlebnis gehabt.
1: Jawohl, ich bin jetzt gerade nach Hause gekommen und hab Wut im Bauch.
0: Wut im Bauch?
1: Ja.
0: Und die liegt aber nicht an dem Pfeifton oder was?
1: Der Pfeifton hat vielleicht damit was zu tun, im entferntesten Sinne, aber die Wut liegt woanders, die liegt bei meinem Auto. Es wurde nämlich mit Farbe an der Frontscheibe und hinten draufgesprüht. Mein Auto ist grün, grüner VW Polo, und wurde mit roter Farbe draufgesprüht. Mit viel, also Nitro ging es weg. Und ein Reifen war zerstochen.
0: Das ist doch aber...
1: hing an der Windschutzscheibe am Scheibenwischer.
0: Ja.
1: Da ist draufgestanden, wer sowas hört, muss gestraft werden. Ich muss dazu sagen, ich habe hinten zwei Aufkleber von euch auf dem Auto. Also einen links vom Nummernschild, einen rechts. Und links und rechts hinten an den Scheiben zwei große kopierte Werbungen von euch.
0: Ja. Und dann hing ein Zettel an der Windschutzscheibe, wer sowas hört, muss bestraft werden, gell?
1: Jawohl.
0: Ja. Siehst du, das ist so ungefähr das Niveau von diesem Treppenstufenradio da in München.

Und nun begrüße ich Sie alle zur Hörerglückwunschsendung auf der Freien Südtiroler Welle. Die ersten Glückwünsche gehen nach Rabland in die Gfallwandstraße Nummer 3. Dort wird heute unsere liebe kleine Tanja 6 Jahre jung.

unsere Laufnummer 10 bei Tip Toppers auf Brenner 1. So eine Durchsage in eigener Sache, wenn uns unsere Bergleute zuhören. Ihr werdet in circa einer Viertelstunde über Funk angesprochen. Bitte am Funkgerät mal bleiben. In circa einer Viertelstunde melden sich unsere Leute per Funk bei euch. Na, ist in eigener Sache. Hier ist Radio Brenner. 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

0: Die genaue Zeit?
1: 21 Uhr.
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1: So, Freunde, es geht in die zweite Stunde unserer Uldi-Nacht. Sie können jetzt sich wieder ans Telefon stürzen. Die Vorwahlen aus Deutschland 0039472. Aus Österreich 040472. Und aus Südtirol 0472. So, und dann suchen Sie sich die schönste Telefonnummer aus, die Ihnen am besten gefällt. Entweder 765794 oder 764654 oder 764655. Mein Gott, das können wir schon fast singen, nicht? Das passt richtig gut drauf. So, jetzt machen wir Lärm mit den Sweet und Love is Like Oxygen für den Uwe in Dachau. Der möchte die Renate grüßen und alle, die da kreuchen und fleuchen.

0: Sie hören nun den Wetterbericht.
1: Und zwar für Österreich, herausgegeben vom Wetterdienst in Innsbruck. Die Wetteraussichten für heute Abend lauten so: in Vorarlberg und Nordtirol von einzelnen Auflockerungen abgesehen, meist stark bewölkt und Aufkommen von Regen. Nehmen Sie also einen Regenschirm mitunter auch Gewitter. Tageshöchsttemperaturen heute 17 bis 22 Grad, in Ost- und Südtirol meist noch sonnig und am Nachmittag dann lokale Gewitterbildung möglich. Die Tageshöchstwerte in Tirol bis 25 Grad ansteigend, in Südtirol, das hören wir gerne, bis 29 Grad.

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0: Wir begrüßen nun auch alle neuen ausgetauschten Hörer.
1: Auch Wilhelm Ladio Blennel.
0: Genau das habe ich damit gemeint. Ja. Und nach dieser Begrüßung kommt auch gleich die Verabschiedung. Die Verabschiedung nämlich vom Waldemar. Denn jetzt kommt der Axel und der möchte nicht eine von seinen 60 Minuten abgeben. Denn er hat uns sehr, sehr viel Interessantes.

19:56 Minuten, für mich ist Zeit, sich zu verabschieden. Ich sage tschüss, ciao, servus, wir hören uns wieder am Mittwoch, aber zuerst kommt ja die große Nummer 1. Das ist Foreigner, Inside Information, so nennt sich ELP, die 2 Monate ist jetzt ungefähr alt. Und sie hat es geschafft. Sie ist auf Platz Nummer 1 unserer LP-Charts und ich würde sagen, verdientermaßen. Es ist wirklich eine wahnsinnig gute LP, die die 4 von Foreigner wieder aufgestellt haben. Ganz, also allen voran der Lou Gramm, der Leadsänger, der ja auch kurze Zeit zuvor sein Solo-Album rausgebracht hat. Sie steigen immer auf von Platz Nummer 2, tauschen sozusagen Platz mit Dirty Dancing mit dem Soundtrack und bringen im ELP Inside Information auf Platz Nummer 1. Wir hören uns noch einen Song draus an, ganz kurz, The Beat of My Heart nennt er sich eben. Ich sag, wie gesagt, tschüss, ciao, servus, bis zum nächsten Mal und das ist die Nummer 1. Vorne, Inside Information, die LP, die Nummer 1 LP und das ist The Beat of My Heart.

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Nö. Bitte mal eins nach dem anderen hier, ne? Haha, dachten Sie sich. Nee. Gut, das lassen wir mal. Wir haben jetzt hier nämlich den Bruno aus Donauwörth und der möchte jetzt also nun ganz schnell ein Oldie hören. Da muss also dringende Not sein. Er möchte in Bronnenheim die Gisela und den Ernst und die Sabine und den Didi und Bistro und Helga und die Wonkel, was weiß ich, wen er noch alles grüßen möchte. Okay, soll er machen, hier sind die Beatles. Jawohl. Ha? Die kommen ein bisschen zögernd, die trauen sich nicht, ne? Noch früh am Abend.

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0: Problem, werden wir fertig. Wir hoffen, dass wir auch mit Ihren Wünschen fertig werden. Dann da soll es gleich losgehen. Start frei, free for take off, sagte sich auch gerade Conny aus München.
1: Das ist doch gar nicht wahr. Der hat doch jetzt noch keiner angerufen. Kannst du mir doch nicht erzählen.
0: Hör mal, du, entschuldige bitte mal. Es gibt zwar Kollegen, auch bei großen Radioanstalten im Fränkischen.
1: Ja?
0: Da müssen die Mitarbeiter unter sich wünschen, weil sonst keiner anruft. Das kennen wir schon, aber das ist bei uns Gott sei Dank nicht der Fall. Conny aus München riss den Steuerknüppel für diese Sendung an sich, sagte Free for Take Off und wollte Status Quo mit You and the Army Now hören.

0: Nun ist es also amtlich, unsere Hörer haben das festgestellt. Hier haben wir einen unserer Stammhörer, Herr Detter aus Rhein am Lech. Der stellt also fest, dass er findet alles gut hier bei uns. Bis auf Herrn Stürmann. Den findet er nicht gut, da er immer die Sendung stört.
1: Ja, ich meine, man muss mich ja auch nicht gut finden. Das ist ja auch zu viel verlangt. Aber ist, Herr Detter, das ist sehr scharfsinnig, was Sie da gemacht haben.
0: Ja.
1: Freuen wir uns natürlich alle drüber. Nur derjenige, der nun hier laufend Sendung stört, ist Kühl. Vielleicht haben Sie unseren Namen ein wenig verwechselt. Ja. Nee, Kühl ist der. Sag mal A.
0: A.
1: Ja. Und Stürmann ist B. Also,
0: Klavier.
2: Ja.
0: Ach, na ja, was ist denn?
2: Nein. Es geht um Folgendes. Nun ist der Wahlkampf. Nicht?
0: Was ist?
2: Jede Partei darf ja in den Funk sprechen.
0: Ach ja, und Sie jetzt auch, oder wie?
2: In den Funk, wenn jede Partei sprechen.
0: Ja, und?
2: Haben Sie uns gesagt, dass wir auch mal da so einen Beitrag leisten wollen zu der... Nicht?
0: Ja, ne,
2: ja.
0: Aber also doch jetzt nicht.
2: Ich hätte mal eine Rede.
0: Was?
2: Im nächsten Jahr wird du gewählt. Schon heute, damit nicht zu spät, gibt's endlich nun und lang erwartet die Partei für Sie gestartet. Ach. Schon heute mit meiner Partei, da ist sie, die Klavierpartei.
0: Ach.
2: Parteiprogramm, hier kommt es schon, am Tage soll der Mensch mal ruhen, in die Nacht ist eh nichts los, na dem Post. Die anderen machen das alle verkehrt.
0: Ach so,
2: ja,
0: aber Sie.
2: Ja, damit Sie wissen, wie das geht hier. Frei wir her für alle Wähler, Schluss mit den Finanzamtquälern, aus für die Behördenfaxen, liebe Hebe mit Schweinehaxen.
0: Ach so.
2: Dann, das wird toll, ihr werdet sehen, Klavier. Zum Kanzler. Let's go. Er geht. Also, am 11.1. alle beiden Stimmen, die Sie
0: mit
2: haben.
0: Schluss! Schluss!
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0: Ich werde zum Tier.
1: Und ich fahre aus nach Albanien, Mensch.
0: Markus aus Augsburg will hier Alarm von Frau Lennox.

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Es ist auch soweit, dass ich mich von Ihnen verabschieden muss. Liebe Urlaubsgäste, Ihnen allen wünschen wir von der Freien Südtiroler Welle einen schönen, erholsamen Urlaub hier bei uns in Südtirol. Und wenn Sie wieder reinhören, am Montag um 8:30 Uhr ist es wieder soweit mit Grüß Gott in Südtirol. Auf Wiederhören.

0: Also, jetzt hört mal alle zu. Legt euer Strickzeug weg oder die Sportzeitung oder was ihr sonst gerade macht. Denn jetzt kommt...
1: Mit dem Zeitzeichen für 22 Uhr meldet sich diese hervorragende Sendung.
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0: Sie hören Musik zum Einschlafen mit unserer Schlafmütze.
1: Ja, die ja nun hier so jeden zweiten Abend auch am Mikrofon sitzt, das kann man sagen. Und in diesen zwei Stunden sprechen wir natürlich die Hörer an, die es etwas zärtlich lieben. Und in dieser Sendung, da darf man sich auch verlieben.
0: Das ist ja nicht wahr, das ist ja nicht auszuhalten. Kommst du für die Folgen auf, für spätere Heirat, die nicht ausgeschlossen ist oder so?
1: Wir sollten bitte meine Adresse nicht angeben.
0: Nicht jedes Mal aufs Neue.

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0: 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Heute mit Jürgen.
1: Und ich gebe zu, ich bin heute etwas unausgeschlafen. Weil wir hatten eine unheimlich laue Sommernacht hier in Sterzing. Und Sie wissen ja, vor unserer Haustür, hier vor dem Funkhaus, haben wir ein Café, wo man draußen sitzen kann. Und bei einer solchen lauen Sommernacht nutzt man das aus. Es ist ein bisschen spät geworden. Aber trotzdem werde ich versuchen, die nächsten 2,5 Stunden Sie munter zu kriegen. Genauso wie ich mich versuche, munter zu kriegen. Apropos munter. Unsere Jungs vom Aktionswagen von Radio Brenner 1 begrüße ich jetzt schon einmal. Die stehen nämlich mit dem im Olympiapark und um 7.30 Uhr werden wir uns mit dem in Verbindung setzen. Holen Sie schon mal Papier und Bleistift. Denn Sie wissen ja, wenn unser Aktionswagen unterwegs ist, gibt es jede Menge Sachen zu gewinnen. Nach dem Motto, eine Aktion jagt die andere, stellen wir auch die Frage, wie geht's weiter nach dem großen Hagelunwetter? Andrea hat sich in München mit dem Mikrofon rumgehört. Mehr darüber noch heute im Laufe der Sendung.

Einen schönen guten Abend, verehrte Damen und Herren. Für den Rest des heutigen Sendetages begrüßt Sie und begleitet Sie durch das Programm Siegfried. Das ist das Schaufenster der Freien Welle Pustertal. Wir beginnen mit Geiersturzflug und Einsamkeit.

Ein freundliches Grüß Gott und Hallo. 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

Von der Sendeleitung kommt hier gerade eine dicke Beschwerde. Meine sehr verehrten Damen und Herren, sind Sie so lieb und rufen Sie bitte nur die 65794 an. Ich weiß, Sie bekommen unter Umständen von der Auskunft in der Bundesrepublik Deutschland auch eine andere Telefonnummer genannt. Das ist die Rufnummer der Sendeleitung, unter der wir unter keinen Umständen irgendwelche Wünsche erfüllen können. Haben Sie bitte Verständnis dafür, die 65794, das ist Ihre Wunschnummer und die müssen Sie auch anrufen, dann kommen Sie hier durch. Bitte nicht die andere Nummer anrufen, dort kann man Ihnen nicht weiterhelfen. Dafür müssen Sie bitte Verständnis haben. Und ich weiß, unsere Hörer haben dafür Verständnis. Das ist ja so eine kleine Lotterie, nicht? Entweder man kommt durch oder man kommt nicht durch. Kommt man heute nicht durch, kommt man morgen durch. Und der Dauerbrenner, den es früher ja nur von Montag bis Mittwoch gegeben hat, den haben wir ja erweitert. Jetzt gibt es ihn von Montag bis Freitag. Also mehr können wir ja nicht tun und wir geben uns wirklich die größte Mühe. Lieber Stefan in Gröbenzell, du zum Beispiel grüßt Radio Brenner und seine Hörer und die freuen sich sicherlich darüber. Hier ist die Spider-Murphy-Gang mit Freizeit 81.

0: Was meinen Sie, was passiert?
1: Er sagt,
0: ich melde mich mit Südtirol 1 und da schreit dann jemand ins Telefon, hier ist Augsburg, aber ich bin kein Muffel. Das war leider gut.
1: Nein, finde ich hervorragend, dass die Augsburger sich wehren können. Ja. Weil ich finde, du schimpfst immer auf sie. Sie sind so nette und sympathische Menschen.
0: Was hast du gesagt? So nette und sympathische Menschen? Also Rainer, das bitte nicht auf meine Hörer. Also,
1: ich sage das nochmal ganz langsam. So nette und sympathische Menschen.
0: Das hat er gut gemacht, dafür kriegt er auch einen Tusch. Moment.
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0: Angeschlossenes Radio Augsburg und Radio. Geht's los, weiter hier.

Das klingt ja ganz schön, ne? Südtirol 1, die swingende Alpenwelle, 12 Minuten nach 22 Uhr, das war Musik von Matt Bianco mit dem Titel Undercover. Ja, ich hoffe, Sie haben sich das ein bisschen bequem gemacht jetzt vor Ihrem Radiogerät, denn der Setman geht ja bis um 0 Uhr und wir wollen ein bisschen Spaß haben heute miteinander und vor allen Dingen ein bisschen Musik hören. Die Stammhörer wissen, dass die nicht so jeden Tag bzw. jede Stunde hier bei diesem Radio über den Sender geht. Tja, weitermachen wir jetzt mit einer, wie ich finde, Riesenmusik von Elvis Costello von der LP King of America.

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Herzlich willkommen!

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1: You say what? Vollkommen richtig, jetzt gibt's die aktuellen europäischen Hitparaden. Zusammengestellt laut Mediocontrol Baden-Baden. Und zwar haben wir hier die aktuelle Wertung vom 29. Oktober 1984. Da sind Sie es, liebe Hörer. Wir sind immer am neuesten Stand der Dinge.

es geht auch gleich so weiter. Die Emma aus München hat einen relativ guten Musikgeschmack, das wissen wir ja nun mittlerweile. Und sie lässt sich auch immer wieder was Neues einfallen und hetzt mich dann durch die Gegend. So, heute hat sie es wieder mal geschafft. Hier sind die Bellamy Brothers und ihren ollen Hippie, den soll sie haben. Ja, hast du gedacht, hätte ich nicht, ne? Hey, hey, Grüße gehen an Gerd.

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0: Nun müsste ich eigentlich mal hören. Ich hoffe, dass ich Herrn Kofler am Telefon habe. Herr Kofler,
1: ja,
0: hören Sie mich?
1: Ja, das ist in Ordnung.
0: Alles
1: klar. Dann, ja.
0: Das ist ein bisschen schwierig heute mit dem Telefon, gell?
1: Ja, das stimmt nicht.
0: Das ist ein Wahnsinn. Herr Kofler, wie sieht's aus bei Ihnen? Was macht das Skifahren?
1: Ja, das Skifahren zurzeit an der Küstlung geht eigentlich noch ganz gut. Wir haben heute 20 cm Neuschnee bekommen.
0: Recht so.
1: Wir fahren aber bis ins Tal, durch das, dass wir künstliche Schneeanlagen im unteren Bereich haben.
0: Das Wetter wird schön morgen, Sie wissen es, ja?
1: Ja, wir haben schon blauen Himmel da.
0: Na, da kann doch nichts mehr passieren.
1: Ja, da fällt überhaupt nichts. Das ist alles blau da drum. Die Sterne, die schauen schon alle aus da.
0: Also mit anderen Worten, der Tag ist wie gemacht fürs Skifahren in der Christlum morgen.
1: Ja, ich hoffe, dass morgen ein Haufen Gäste kommen.
0: Na, wollen wir auch hoffen. Ja.

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Soweit, meine sehr verehrten Damen und Herren, die Weltnachrichten. Im Rahmen des Morgenjournals von Radio 104 nach einer kurzen Werbeeinschaltung verlesen wir die Landesnachrichten.

0: Hiroshima. So. Ach, Stimmmann, wir haben gerade einen Motorradfahrer am Telefon gehabt, der hat gesagt, er hat auch so viel verrückte Autofahrer schon erlebt, dem können wir auch nur beipflichten. Ne?
1: Das stimmt auch, ja. Ich meine, man braucht bloß mal die Strecke von Mittenwald nach Garmisch-Partenkirchen über die Landstraße zu fahren. Da erlebt man so viel verrückte Sachen, dass man kaum aushält, ne?
0: Das ist richtig,
1: dann hat er schon aufgelegt.
0: Ja, schade, den hätten wir jetzt gerne mal auf den Sender geschaltet. Ja.
1: Ich meine, aber da hat er recht, stimmt natürlich.
0: Das ist ganz klar, nur bitte, ich meine, wollen wir mal das Thema vielleicht beenden? Ich glaube, das ist ganz einfach zu beenden. Es gibt überall schwarze Schafe. Nur die schwarzen Schafe unter den Motorradfahrern, die tun sich halt leider haben sich in den letzten Jahren sowas von schwer hervorgetan, dass man mit einer solchen Meinung halt nun leben muss. Das ist das Problem, nicht? Da beißt die Maus keinen Faden ab. Und natürlich gibt es in solch exponierten Stellen, wie wir sie in Bayern nun mal haben, die Berg- und Passstrecken, die dort zu fahren sind, die laden natürlich ein. Nur dann muss man den Motorradfahrern auch sagen, dass man die Kurven bitte ausfahren sollte und nicht einfach so quer da durch, nicht? Denn da könnte ja auch jemand entgegenkommen. Denken Sie bitte daran, wenn Sie ein Motorrad fahren, wenn Sie aus Bayern sind, wenn Sie Ihre Gegend gut kennen. Das sind nämlich die, die am ehesten dann auf dem Felsvorsprung hängen.
1: Ne? Ich meine, auf der anderen Seite ist natürlich, und da haben ja auch viele Motorradfahrer recht, Motorradfahren überhaupt natürlich ein Stückchen Freiheit.
0: Ne? Natürlich.
1: Was man sich so noch erhält oder so.
0: Sicher.
1: Ganz so viel haben wir ja alle
0: dann nicht daran. Dann sollte man diese Freiheit aber auch wirklich erhalten und nicht alles daran setzen, dass irgendwelche Gesetzeshüter auf die tollsten Ideen kommen. Nicht? Vielleicht sollte man das mal von der Seite aussehen.
1: Da klingelt das Telefon schon
0: wieder. Nicht nur das. Andreas aus Regensburg möchte alle grüßen. Er findet, dass es ein tolles Gefühl ist, vielleicht Motorrad zu fahren. Ich fände es ein tolles Gefühl, wenn jeder so fahren würde, dass er den anderen nicht unbedingt in akute Lebensgefahr bringt.

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Minuten. Es geht weiter im Programm von Radio Transalpin auf den Frequenzen der FSW mit Musik bis 11 Uhr. Um 11 Uhr hören Sie dann wiederum Nachrichten. Einstweilen ein Dankeschön fürs Zuhören und auf Wiederhören.

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0: Haben wir das Crazy Karlchen Bubi Heilemann.
1: Hallo Leute, ihr habt euer Radio auf die fröhlichen Wellen von Radio Brenner 1 eingestellt. 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Habt ihr da noch nichts vor? Nein? Dann schaltet wieder ein auf diese Welle. Da gibt's nämlich 2 Stunden lang Action mit den Bravo-Hits der Woche. 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

0: 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Bis 24 Uhr. Wir erfüllen Ihre Wünsche. 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
1: Bam, badam.
0: Ja, und das tun wir auch. Wir erfüllen zum Beispiel jetzt den Wunsch von der Rosi aus Kaufbeuren. Schönen Dank für deinen lieben Anruf. Grüße an die Christine, an die Brigitte und an den Herbert und an das Radio Brenner-Team. Momentan vertreten von Bernie ganz alleine auf weiter Flur, aber das macht nichts. Es klappt jetzt trotzdem. Hier haben wir Smokey. Number my boy.

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0: Sendegebiet heute Morgen nach Auflösung einzelner Störungsreste sonnig, im Osten anfangs noch lebhafter, sonst abflauender Nordwestwind. Die weiteren Aussichten zunächst sonnig, später von Westen her Gewitterbildung. Die Temperaturen in Bayern und Süddeutschland 25 bis 28 Grad, genau wie in Österreich, und in Südtirol zwischen 23 und 27 Grad. 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Die genaue Zeit, es ist 7 Uhr und 5 Minuten.
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Sie hören das Radiotelefon. Das Wunschkonzert der Radio Brennerhörer. Sie wünschen, wir spielen. Am Mikrofon der Bernie. Ah, ja, also erstmal einen schönen guten Tag. Also somit fängt das mal an hier. Und wenn ich sage, wir rufen jetzt alle an, dann meine ich das nicht so, dass jetzt alle gleichzeitig anrufen, denn so sieht das nämlich schon wieder aus. Sonntagnachmittag, 14 Uhr, Sterzing, strahlender Sonnenschein, ach, ist einfach toll. Ja, nun warten Sie doch mal, wir fangen doch gleich an. Jede Menge Gäste heute wieder in diesem Studio 1 hier und alles ist gespannt, was sich heute Nachmittag so abspielt. Sie wünschen, wir spielen 3 Stunden lang Ihre Wunschmelodien auf Radio Brenner 1. Jetzt ist Ruhe! Ist ja wirklich nicht zu fassen. Der erste Wunsch, meine Damen und Herren, den machen wir gleich, ne, zum Anfang. Da fangen wir ja immer mit an, mit dem ersten Wunsch. Laura Branigan und Self Control. Die hat den Raff ganz schön ins Hintertreffen gebracht, nicht? Mit seinem eigenen Titel, die Branigan marschiert nach vorne. Die Andrea aus Fürstenfeldbruck grüßt damit den Daniel und wünscht einen schönen Sonntagnachmittag mit allem, was so dazugehört. Und freut sich schon auf die heute Abend stattfindende Grillparty. Hier ist sie, Laura Branigan. Unser erster Titel, Self-Control.

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wenn Sie sich eben zugeschaltet haben. Sie haben die Ehre, Radio Transalpin zu hören. Wir fahren weiter mit Musik und dann Sportberichterstattung. Kurz vor 18 Uhr darf ich mich bei Ihnen noch verabschieden und die Weltnachrichten ankündigen.

0: Und dann kommt Herr Stürmann. Er wird Ihnen berichten, wie Klaviers Schlankheitsdragees gewirkt haben.
1: Also wir müssen dringend mal über mein zukünftiges Honorar sprechen, Bernie, denn wenn ich dermaßen zur Erheiterung beitrage, es freut mich natürlich ganz besonders, aber dann müssen wir das doch in klingender Münze irgendwie ein bisschen vertraglich
0: regeln. Du kriegst ja schon alles geschenkt. Überleg mal, andere Leute müssen für diese Schlankheitspillen irrsinnig viel Geld bezahlen.
1: Ja, von den Schlankheitspillen reden will ich, die brauche ich auch gar nicht. Ich habe heute Nachmittag schon einer Hörerin gesagt, dass ich 87 Kilo wiege und 1,85 Meter groß bin.
0: Und da hat den Schreck bekommen, ne?
1: Nee, da hat sie sich gefreut und gesagt, ich habe gewusst, dass du kühl bist.
0: Ja, du, ich meine, das ist ja stadtbekannt, aber auf der anderen Seite, ich meine...
1: Stadtbekannt? Landbekannt?
0: Also bitte komm, wir wollen ja nicht übertreiben, nicht? Also,
1: for Country oder so.
0: Ja, jetzt kommt ihr noch in die Charts damit. Nee, Kinder, lasst uns lieber ein wenig Rade brechen mit Gianna Nannini, Bella, wie heißt das Ding da? Nee, Bello, aha, das ist die, Bello. Das ist der Hund, das ist der Song für alle Hunde. Hund Bello e Impossibile, das heißt irrsinnig toll oder so. Und der Franz aus Bobingen möchte Heidi und Dieter grüßen. Ich mache jetzt mal hier eine Fliege, eine Mücke oder sonst irgendwelche Insekten. Vielleicht? Und dann geht das hier weiter mit dem Mr. Sandman. Ich danke Ihnen, dass Sie mitgemacht haben und ich bitte um Entschuldigung für alle Klavierobjekte, die heute Abend durch die Gegend flogen. Aber ich kann nichts dafür.

relax. Das war ein schöner Schluss. Jetzt haben wir es auch mal wirklich, auch das nochmal ausgespielt. Frankie Goes to Hollywood auf dem ersten Platz in den Bravo-Hits der Woche. Jawohl, unsere Erkennungsmelodie ist auch schon da, pünktlich abgefahren. Ausgabe Nummer 1684 heute vom 11.04.1984. Das war nett, dass Sie wieder dabei waren, dass ihr wieder dabei wart, liebe Teenies. Das war eigentlich eure Sendung. Und ich hoffe, dass wir uns alle gesund und frisch und munter nächste Woche wiedersehen. Ich möchte mich noch bei meiner Technikerin heute bedanken. Wimpy hat

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Survivor und Popular Girl für den Kurt. Er wollte damit grüßen den Michael, die Daniela und das ganze RADC-Team. Die Grüße sind angekommen an uns. Ich danke dir nochmal. Und für dich waren ganz klar dabei Survivor und Popular Girl. Wie schaut's aus mit dem nächsten Wunsch? Der Stefan aus Poppingen bei Augsburg ist das. Hat uns angerufen. Grüße hat er keine, bloß einen Musikwunsch. Und der schaut so aus. Alt Rocks, Love's Great Adventure.

0: In einer halben Minute, 6.07 Uhr. Die nächsten Nachrichten, meine Damen und Herren, hören Sie um 7 Uhr. Kurzmeldungen um 6.30 Uhr.
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Oi, das fängt ja gut an hier heute Abend, dieser Abend. In 3 Minuten, genau 22.30 Uhr, mein Schlüssel ist weg, Kaffee gibt's keinen. Das ist doch hier wirklich das Allerletzte. So, und nun geht's los. Hier, jetzt geht's rund, sagte der Spatz, als er in den Ventilator flog.

0: Ja, also eben haben wir einen Gruß raufgeschickt nach in 3500 Meter Höhe. Ich glaube, da können wir noch froh sein, dass wir hier unten sind, denn da oben ist es erheblich kälter als hier. Ja. Und vielleicht haben wir beide denselben Wunsch hier unten. Und da oben in Palermo bei Nacht ist es sicher wärmer als in Südtirol bei Tag.
1: Naja, das kann man also so und so sehen.
0: Ja, nicht? Aber jedenfalls mitten im Sommer kam der Winter. In Bayern waren am Freitag die ersten Gipfel im Voralpenland mit Schnee bedeckt. Auf der Zugspitze lagen 20 Zentimeter Schnee. Und die Zugspitze ist ja so klein gegen den schwarzen Stein.
1: Nicht? Und da ist ein paar hundert Meter, ja.
0: Paar hundert Meter, ja, natürlich, ja. Und auch der Wendelstein war leicht schneebedeckt. Im Allgäu schneite es sogar bis in die Tallagen. Ja, da haben wir es noch verhältnismäßig gut hier. Die Gipfel von Hochvogel, Nebelhorn und Fellhorn waren weiß. Die Schneefallgrenze sank auf 1500 Meter. Ja, und jetzt kommt natürlich schon wieder die Warnung, alle Jahre wieder, aber nicht am 30. August. Der ADAC empfiehlt Autofahrern für die höher gelegenen Passstraßen vorsorglich Schneeketten mitzunehmen. Das Stilfse Joch zum Beispiel kann derzeit nur mit Ketten befahren werden.
1: Das ist alles wunderschön, nicht?
0: Ja.
1: Nur, ich meine, die Meldung kommt Jahr für Jahr ein bisschen früher. Dieses Jahr schon im August. Ich weiß auch nicht, ob das so das Richtige sein wird.
0: Das liegt wahrscheinlich, ist egal. Wir wollen jetzt nicht.
1: Nein, das liegt garantiert an Tschernobyl.
0: An Tschernobyl.
1: Denn irgendjemand, verdammt nochmal, muss die Schuld einfach tragen.

So, meine Damen und Herren, Radio Brenner, erstes Programm. Guten Tag. Angeschlossen sind alle Kollegen von allen anderen Sendern, die gerade zuhören. Genau 16 Uhr.

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Idifix steht auf dem Programm. Fixe Ideen, ein schnelles Spiel für schnelle Leute. Wir machen uns zwei schöne Stunden, gehen nicht ins Kino, bleiben zu Hause. Also, wir haben wieder jede Menge Fragen, die uns heute, wir haben uns hier eigentlich geschickt, ich muss mal gerade, das sind jede Menge. Die Monika hat uns was geschickt, der Uwe hat uns was geschickt und so geht es also laufend munter weiter. Damit Ihnen die Puste nicht ausgeht, wünsche ich Ihnen einen schönen Abend, aber Kunststücke sind ja auch keine Pfeifen.

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21 Uhr, Radio Brennerzeit. Einen wunderschönen guten Abend, das wünscht Ihnen der Jürgen. Brenner Spaß vom Brennerpass ist angesagt. 2 Stunden lang Spaß, Spiele und Unterhaltung. Wie immer brauchen Sie Papier und Bleistift, weil Sie müssen sich einige Notizen machen. Und vor allen Dingen eine freie Telefonzelle. Oder Sie dürfen zu Hause keinen mehr an Ihr Telefon ranlassen. Denn die nächsten 2 Stunden werden ganz sicherlich ganz heiß. So heiß, dass Sie ab und zu eine ganz tolle Erfrischung brauchen.

Und ein Zeitzeichen gleich hinterher, weil es so schön war, ne? Ja. Genau, 21 Uhr und damit auch all denen ein herzlich Willkommen, die vielleicht sich jetzt wieder mal auf die Frequenzen gemogelt haben und gesagt haben, mal gucken, ob sie wieder da sind. Wir sind da. Wir begrüßen Sie, meine Damen und Herren, zur zweiten Stunde, zur zweiten Runde im Dauerbrenner. Vergessen Sie die Liebe nicht. Monika aus Ingolstadt grüßt damit ihren Mann, den Helmut, und Udo Jürgens wird singen.

0: sehr verehrten Damen und Herren, beenden wir das heutige Morgenjournal nach den Werbeeinschaltungen auch den Weckerdienst. Ich darf mich von Ihnen im Namen der Redaktion des Weckerdienstes für heute wiederum verabschieden. Der Wecker meldet sich dann wieder Montagmorgen ab 7 Uhr. Abschließend noch die genaue Zeit, es ist 7 Uhr 41.
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0: 6:44 Uhr. Ich habe jetzt die große Freude, ein Geburtstagskind begrüßen zu dürfen. Guten Morgen, Günther.
1: Guten Morgen.
0: Ich hoffe, kannst du mich hören, ja?
1: Ja, ich kann dich ganz gut hören.
0: Na, wunderbar. Günther wohnt in Bad Tölz, feiert heute Geburtstag. Darf man fragen, wie jung oder wie alt du wirst?
1: Ich fange eigentlich den Nuller, lasse ich weg, ich fange mit 4 an.
0: Na, was heißt denn das? Lass das Ding doch da stehen, ist doch ganz in Ordnung so. Finde ich gut. So.
1: Ja, ich gehe immer ab jetzt wieder dann, statt auf jetzt.
0: Wie, was heißt das?
1: Ja, ich gehe zurück, wer dran, 39, 38 und so weiter.
0: Ist eine gute Idee. Sollte man eigentlich machen, ne?
1: Ja.
0: Ja, gut, Günther. Also wie gesagt, herzlichen Glückwunsch von uns zu deinem heutigen Geburtstag.
1: Danke, danke.
0: Und du wohnst in Bad Tölz.
1: Jawohl.
0: Was, da darf man fragen, was
1: ein
0: du...
1: Ein treuer Zuhörer von euch.
0: Das weiß ich, ja. Du hast das öfteren schon mal angerufen hier. Darf man fragen, was du beruflich machst?
1: Ja, ich bin der leitende Krankenpfleger im städtischen Krankenhaus.
0: Ah ja, naja, also, dann ist das doch auch was, nicht?
1: Da hast du schon mal gesagt, dass ja im Neuen wird gebastelt, gell?
0: Bitte?
1: Im Neuen wird gebastelt.
0: Ach so. Ja. Ja, Günther, ich, wie gesagt, ja. Also wie feierst du heute?
1: Im kleinen Rahmen.
0: So im kleinen.
1: Das Große kommt eigentlich erst später dann.
0: Das kommt später. Feierst du im Krankenhaus heute?
1: Nein, schon privat.
0: Schon privat.
1: Krankenhauskollegen, die lade ich erst am Montag ein. Dann.
0: Die ladest du am Montag ein. Naja, das ist doch in Ordnung. Ja, gut, dann, wie gesagt...
1: Ich hätte noch einen Wunsch.
0: Einen Musikwunsch? Ja, welchen Musikwunsch hättest du?
1: Von Rimmler.
0: Ein Stefan...
1: Vogel der Nacht.
0: Sollst du haben.
1: Und zwar der Vogel der Nacht. Und zwar soll ungefähr so wie der Schatz, dass der Franz Josef Strauß schon gestorben ist. Der soll einen bayerischen Maskrug runterschmeißen. Und zwar alle auf die, die wo euch stören wollen, damit euer Sender kaputt geht. Okay? Der soll ihn richtig treffen, der bayerische Maskrug. Ja? Weil ihr habt so einen super Sender.
0: Ja, ich musste ganz ehrlich...
1: Der Wunsch geht in Erfüllung. Ja.
0: Weißt du, es ist so, ich finde das ganz toll, was du jetzt gesagt hast. Ich hoffe auch nur, dass das keiner in den falschen Hals kriegt, dass ich dich dazu angestiftet hätte, dass du jetzt also hier solche Sachen erzählst.
1: Das kommt von mir.
0: Nicht? Denn ich meine, man muss ja davon ausgehen, dass die Bundespost natürlich auch nicht aus freien Stücken handelt und da also einen Sender einschaltet. Da haben die eigentlich, die Jungs, die das machen, die haben da eigentlich recht wenig persönliches Interesse dran. Da stecken schon ganz andere dahinter, ne?
1: Der Franz Josef, der passt schon auf.
0: Das will ich hoffen. Das will ich hoffen. Alles klar. Und wenn ich irgendwie kann, dann werde ich ihm beim Maßkrug werfen helfen.
1: Mich würde es freuen.
0: Gell?
1: Ich gebe einen extra noch einen Schubs noch mit dazu.
0: Du schubst noch mit dazu.
1: Damit er ja schön ertrifft, die richtigen.
0: Das kann man nur hoffen, dass es die. Das kann man nur hoffen, dass es die richtigen trifft. Nicht? Ich meine, es wird auch höchste Zeit, dass so manchen Leuten da mal ihr doch relativ schmutziges Handwerk gelegt wird.
1: Genau.
0: Günther, ich danke dir ganz herzlich.
1: Ja.
0: Wünsche dir heute einen wunderschönen Tag.
1: Danke, danke.
0: Und lass es dir gut gehen.
1: Genauso. Und euer Team, gell?
0: Vielen Dank und grüß deine Patienten von uns.
1: Ja.
0: Tschüss.
1: Danke, danke. Tschüss. Bye, bye.
0: Mittlerweile genau 13 Minuten vor 7.

begrüßen Sie Uli Stock und Birgit Pfeiffer zur heutigen Mittagssendung. Sind Sie schon am Mittagstisch, dann recht guten Appetit und Mahlzeit wünschen wir Ihnen hier aus dem Studio 1, live aus Lana.

0: Ja, hallo, was ist denn jetzt los? Normalerweise soll es doch schon längst weitergehen, hä? 5:31 Uhr, eine Minute nach 5:30 Uhr ganz genau.
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0: Bonn, weiter Streit in der Koalition um Steuern. Bonn, die SPD prüft Verfassungsklage gegen Postreform. Kiel, Zweifel an Echtheit des Barschelbriefes an Stoltenberg. München, die Gewerkschaft HBV gegen Dienstleistungsabend. Madrid, OPEC-Ausschuss berät über Rohölförderquoten. München, die Deutsche Bundespost errichtet Störsender gegen Südtirol 1 auf dem Olympiaturm. Das Wetter heute, Süddeutschland, wolkig bis bedeckt und Regen. Die Temperaturen 10 bis 13 Grad in Österreich und Südtirol wechselnd bewölkt mit Niederschlägen. Die Temperaturen 13 bis 16 Grad. Die nächsten Nachrichten um 6 Uhr.

0: Begrüßen wir nun auch wieder unsere lieben Hörerinnen und Hörer auf 106,4 MHz. Soeben hat sich nach langem, schweren Leiden unsere Flachspitze wieder dazu geschaltet. Wir freuen uns, guten Tag und herzlich willkommen auch auf 106,4 MHz. So, haben wir sie jetzt alle?
1: Fast.

0: Aus Chicago kommt der kleine Klimpervogel, nicht? So, überall auf der Welt gibt es Hörer, die Südtirol 1 hören. Auch in Schwabmünchen. Ist das richtig?
1: Jawohl, das ist richtig, Bunny.
0: Ja.
1: Also erstmal herzliche Grüße an dich und euer Team.
0: Oh, vielen herzlichen doch auch. Schwabmünchen, würdet ihr vielleicht so liebenswürdig sein? Ich meine, jeder einmal im Leben nach Schwabmünchen, aber es gibt auch einige Leute, die nicht wissen, wo Schwabmünchen liegt.
1: Also Schwabmünchen, das ist ca. 30, 35 Kilometer von Augsburg ist das entfernt.
0: Ach, deswegen. Augsburg, ja, das
1: kennt... Ja, ich erwähne Augsburg nicht so gerne.
0: Ja, das kennen wir ja schon. Das kennen wir schon. Prima! Ja, also in der Nähe von Augsburg.
1: Richtig.
0: Augsburg ist der Parkplatz von Schwabmünchen.
1: Richtig, richtig.
0: Wir kriegen die Sache doch in den Griff. So.
1: Ja, eben, sag ich doch.
0: Prima. Und da hört ihr also zu. Und wer ist da noch so alles bei dir im Bunde?
1: Ja, also neben mir ist der Helmut. Das ist also mein Arbeitskollege und mein bester Freund. Das ist also ein alter Fan von dir.
0: Oh Gott. Na, der hat Geschmack, das muss man ihm lassen, ja.
1: Ja, ja.
0: Gut.

Oh, jetzt muss ich mal ganz liebe Grüße nach Neufahren durch. Geh mal an den Karl-Heinz, der hat seine Eltern zu Gast. Mensch, Freunde, das kommt gleich. Also, wir düsen gleich miteinander im Sause. Schritt aber zuerst mal für die Birgit in Gauting, die Petra und Juicy und Katrin und Manuela und den Mike grüßen möchte. Nino D'Angelo, vielleicht. Oder Untertitel, seit Jimmy zu den Sternen ging. Hoffentlich kommen sie da heute Abend nicht auch noch hin.

trotz allein hier im Studio eine ganze Menge Stimmung, Schwung und Spaß hier drin. Unheimlich nette Hörer am Telefon, ja, die alle natürlich ein bisschen länger warten müssen. Das macht aber nicht, das kriegen wir alles in die Gänge hier, ne? Ja. Wie sagt man immer so schön, alles im Griff, obwohl es nicht stimmt? Der Ralf aus Königsbrunn, der grüßt die Eltern und den Bruder. Nun guck mal einer an. Hubert K. mit Kapelle steht hier auf der Matte und besingt die Erika. Einmal möchte er mit Erika. Ob die natürlich will, ist die zweite Frage. 22:20 Uhr, Radio Brenner 1, Dauerbrenner.

29 Minuten, liebe Hörer. Das war die Sendung für die Urlauber auf der freien Südtiroler Welle oder auch auf den Wellen von Radio Transalpin. Es verabschieden sich der Egon mit dem Spitznamen Dos und der Aaron vom Mikrofon.

0: Den wir sind ja schon in den Top 10 von Thomas Soundparade. Das war nämlich Platz 10, die London Boys on Requiem. Was kommt jetzt? Nichts kommt.
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Und hier läuft sehr in die Stadt Mainz. Die Nummer 1, die Nummer 1. Number 1, number 1 for you. Live at the Cool for Lou tonight. Die Nummer 1 auf Radio Isaac International. Die Nummer 1 auf Radio Diario for you. Hier ist Queen, the latest for the latest album. Das war der Auskopplung auf Radio Gaga. I want you break free, number 1. Alles live hier, alles live at the Cool. Number 1.

0: Auf Radio Brenner 1 war übrigens gerade vor 5 Sekunden genau 11 Uhr. 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

Damit hallo und guten Morgen. Begrüßung zur letzten Shopping-Sendung in diesem Jahr. Heute am Mittwoch, dem 31.12.1986. Geht's Ihnen einigermaßen gut? Na prima. Wir senden übrigens, Sie werden es gemerkt haben, jetzt wieder auf der 104,05 Megahertz im UKW-Bereich. Alles freut sich. Sehen Sie, so schnell sind wir nämlich nicht klein zu kriegen.

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1: Good morning.
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0: 15 Uhr, 50 Minuten, Powerpack nähert sich seinem Ende, aber es ist noch nicht ganz zu Ende.
1: Radio C mit Nepo. Dance on your knees.
0: Klar, etwas weniger Gas bitte.

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0: Aus unserer Küchenmaschine, aus unserem Studio 1, meine Damen und Herren, hören Sie nun den...
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0: Mit Turbo.
2: Wo warst du eigentlich die ganze Zeit?
0: Wo ich war?
3: Spiel und Spaß und Ihre Wünsche.
2: Da warst du. Ja. Naja, dann weiß ich schon, wo du warst.
0: Ich war heute Radio hören.
4: Kein Anschluss.
2: Ja? Welches Programm?
0: So kam ich mir auch vor. Das habe ich auch gehört um 11. Das war eigentlich ganz gut gewesen.
2: Achso, ja. Wir grüßen all unsere Kollegen.
0: Ja, wir müssen wir die Kollegen von Radio Brenner grüßen. Das geht nachher wieder los. Meine Güte, ich muss erst mal sehen, dass ich hier... Also, ich grüße auch ganz herzlich meine Bank und bedanke mich für das große Verständnis, was sie mit mir und meinem Konto wieder mal hatten in diesem Monat.
2: Du warst so rot, röter ging es nicht.
0: Du, in den Zahlen, meine ich. Dagegen ist eine Partei in Moskau, die ist blass.
2: Oh, ich warte, ja.
0: Absolut blass.
2: Ja, du lebst auf zu großem Fuße, mein Lieber.
0: Nee, das ganz sicher nicht. Dieser Job kostet mich einfach zu viel Geld. Guten Abend, meine Damen und Herren. Begrüßung zum Dauerbrenner. Ich meine, ich musste wieder ein paar Platten kaufen und Sie wissen, wie das ist, wenn ich Ihre Musikwünsche erfülle. Einer muss das Ganze ja finanzieren. Ihre Wünsche geben Sie bitte an unter 0039 in, aus Deutschland.
2: Ne? Und dann?
0: 472.
2: Ja.
0: 65794 und 64654. Gott sei Dank, ich hab's nicht vergessen. Aus Österreich 040 472. 65794 und 64654. Und aus Südtirol 0472, 65794 und 64654. Weitere Neuigkeiten in Kürze.

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Verehrte Hörerinnen und Hörer, wir hatten ein technisches Problem. Hier ist Südtirol 1. Wir sind wieder da. Es ist 11:11 Uhr. Um 12 Uhr beginnen wir wieder mit unserem normalen Programm, das heißt einer kurzgefassten Hörbar. Hörbar, ein gutes Omen. Ich danke Ihnen für Ihr Verständnis. Falls Sie es noch nicht aufgebracht haben sollten, bitte ich um Entschuldigung. Bis 12 Uhr.

Ja, was haben wir hier? Nächste Grüße. Die gehen jetzt. Moment bitte, nicht, dass wir hier nach Innsbruck an den Harry in Innsbruck.

0: Stürmann, pfeif mal.
1: Achtung, Test. Was ist der Begrenzer schon rüber?
0: Na, du musst ich richtig pfeifen. Naja, das war ein bisschen zu viel, aber... Das
1: dachte ich mir.
0: Ja, ich habe nämlich keine Bandmaschine mehr frei fürs Zeitzeichen.
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0: Na, dreimal dürfen Sie raten. Einen schönen guten Abend, meine Damen und Herren. Willkommen auf unseren farbfröhlichen Funk.
1: Ja, du, es Ostern ist bitte erst am Wochenende.
0: Ja, ne? Am Wochenende.
1: Ich habe heute gesehen, als Kühl Eier angemalt hat. Das war ein Bild für die Götter.
0: Ja, stimmt.
1: In Wasserfarben, bitte nicht in Eierfarben.
0: Das ist richtig, ja. Versuch du mal aus Eiern Farbe zu machen, außer gelb, du Blödmann. Ach, mit solchen Leuten muss man Sendung machen. Ja. Falls mein Chef zuhört, das tut er sicher nicht, aber ich meine...
1: Gut, der hört dieses Radio nicht mehr und er hat auch recht.
0: Ja?
1: Das ist ja kaum noch zu hören gewesen.
0: Muss er kaum noch auszuhalten. Gewesen. Guten Abend nochmals, guten Abend, wenn Sie sich jetzt wundern, was da auf 104 los ist, das sind wir. Und wir bleiben jetzt auch mal vorläufig, da haben wir uns gedacht, nicht? Unsere Technik ist gerichtet und...
1: Also wir sagen mal Folgendes, solange die Röhre durchhält...
0: Solange unsere Röhren brennen, werden wir vor den Mikrofonen pennen.
1: Ja,
0: und hier wollen wir auch gleich unser fröhliches Programm beginnen mit einer Meldung der Service-Redaktion.
4: Und hier eine Durchsage an alle, die an Heuschnupfen leiden.
5: Gesundheit!

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0: Die Zeit, es ist 14 Uhr.
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0: So,
1: vielleicht sollten wir den Hörerinnen und Hörern heute Abend mal sagen, was sie so alles zu erwarten haben.
0: Ja, wir reichen erstmal die genaue Zeit nach.
2: Die genaue Zeit? Mit dem Gong ist es... Oh, Verzeihung.
0: Naja, das war also auch nicht so geil. Ich bitte um Entschuldigung. Heute gelingt uns noch nicht so viel. Wir sind wieder, wir merken das, man arbeitet uns neu ein, gerade hier wieder an der Technik. Was erwartet Sie heute Abend hier in diesem Radio? Eine ganze Menge. Zum Ersten werde ich meinem Kollegen Stürmann wieder einige Fragen stellen.

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0: Final Countdown und die Gruppe Europe. Meine Damen und Herren, bitte rufen Sie im Moment nicht mehr an. Wir sind ausgebucht mit unserer ersten Runde und die zweite Runde geht um 21 Uhr los. Okay? Alles klar? Perfekt. So, das war jetzt dieses. Und als nächstes, da haben wir dann was für Sie. Ja, oh ja. Und zwar einen Tipp und da sollten Sie mal sehr aufmerksam zuhören. Achtung!
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0: So, Moment da mal, jetzt müssen wir da gleich weitermachen und zwar mit dem nächsten Gruß. Ah! Der Zettel ist weg, der Zettel ist weg. Das darf doch alles nicht wahr sein. Mein Zettel! Nein, der ist schon da. Monika aus Starnberg möchte die Sonja grüßen und den Manni oder Manfred von oder Martin. Weiß ich nicht. Ich habe das selber geschrieben, deswegen kann ich das nicht lesen. Bitte um Entschuldigung. Oh, Kühl und seine Schrift. Da ist was los, ne? Ice in the Sunshine. Na, bitte sehr. Los geht's hier.

0: Schlankheitsdrage ist schon eingetroffen.
1: Boah, ich finde das gar nicht witzig. Ich habe da eben zwar nicht zugehört, das haben mir meine Nachbarn erzählt, dass man mich hier schon wieder veralbert über dieses Radio. Ich meine, ich bin das ja gewohnt, ich kriege das ja auch bezahlt.
0: Veralbert ich kein Mensch. Ne?
1: Na?
0: Herr Klavier hat nur festgestellt, dass er dir die große Packung Schlankheitsdragees schenkt.
1: Ach, Herr Klavier, der kann mich mal.
0: Ja, ich weiß auch nicht. Es ist ihm wieder mal nicht beizukommen heute Abend.
1: Ja,
0: ne?
1: Das ist fürchterlich. Du, es gibt eine neue Platte. Ich habe gerade in meinem Postfach geguckt. USSR, kennst du die?
0: Aha, das ist Dan Herhoff, oder was?
1: Dan Herhoff.
0: Ja, toll.
1: Nee, das ist Eddie Huntington.
0: Eddie Huntington?
1: Yeah.
0: Toll, dann spielen wir nun Bobby Goldsboro. Das ist, glaube ich, schöner. Für die Brigitte in München. Honey heißt das, denke ich.

0: Studio Remember, erinnern Sie sich. Herr Müller, bist du immer noch
1: hier? Ja, ich bin immer noch da.
0: Ja.
1: Ich habe eine kluge Idee, eine Idee fix.
0: Nein, das kann gar
1: nicht.
0: Hause sind solche Ideen selten.
1: Ja,
0: fixe Ideen sind schon eher.
1: Diese ist auch ganz selten.
0: Aha.
1: Aber ich mache mal folgenden Vorschlag.
0: Oh nein.
1: Machen wir doch mal so. Wenn heute der Tag traut zu Ende geht. Wenn der Tag zu Ende geht,
0: nicht wahr?
1: Und alle Leute schlafen.
0: Richtig.
1: Dann sollten wir doch ein schönes Programm senden.
0: Heute Nacht?
1: Ja. Ab 12 Uhr.
0: Ja.
1: Bei dir piept's am Tage und wir piepen eben in der Nacht. Und wir machen jetzt also ab 24 Uhr einen Piepton, einen Pfeifton,
0: ja,
1: einen schönen. Und den senden wir dann also
0: als Nachtprogramm.
1: Als Kontrastprogramm sozusagen fürs Testprogramm.
0: Wir bedanken uns für Ihren Ton und schicken ihn gleichwertigen wieder zurück, oder?

0: Ganz komisches Lied ist das.
1: Wieso bitte?
0: Ja, weil die so komisch Englisch singen, die können das gar nicht.
1: Na, das ist, glaube ich, nicht Englisch gewesen, oder?
0: Das war nicht Englisch.
2: Nein. War Telefonico Centralino oder
1: umgekehrt. Ja. Meine Damen und Herren, wir möchten doch jetzt zum alten Jahr, nicht? Mach's A-Loch auf und B-Loch zu. Da möchten wir doch jetzt mal unsere lieben Hörerinnen und Hörer begrüßen, die uns nun im Kabel zuhören. Und wir möchten bitten, den Hörer aus Adelsried, der uns auf 100,05 zuhört im Kabel, in Adelsried doch mal bei uns anzurufen. Ja, desgleichen Abend, begrüßen wir unseren Hörer in Eichach auf 95,25 im Kabel.
2: Haben wir da auch einen Hörer in Augsburg?
1: In Augsburg-Hochzoll haben wir jemanden, und zwar auf 102,70. Auch dort herzliche Begrüßung hin.
0: Augsburg, ja. Wir haben die ganz neu. Ich habe sogar noch einen in Eichstätten hier. Der hat vorhin angerufen.
1: Der war auf 93,95.
0: Richtig,
2: ja. Und ich habe noch einen halben in Eheckirchen oder so.
1: Kann das sein? Ja, das ist wieder was anderes. Vorher müssen wir aber unsere lieben Hörerinnen und Hörer in Bad Tölz im Kabel der Deutschen Bundespost begrüßen, die uns auf 99,85 zuhören.
0: Du sag mal, wollen wir das ganze Spiel eigentlich weiterführen?
1: Ja, dann sind wir
0: kurz vor 12.
2: Ja. Ja. Wir sollten aber noch, weil wir nun schon oben vom Alphabet her angefangen haben, auch nach unten gehen. Z wie Zolling.
1: Ja, auch in Zolling auf 102,8. Vielleicht sollte auch unser Hörer in Zolling mal anrufen. Denn
3: ich habe hier auch noch einen.
1: Ja.
3: Was? Ich habe hier auch noch einen Hörer.
0: Ich habe auch noch einen.
3: In Wollenzach.
0: Ja,
3: 102,85.
0: Den kenne ich.
2: Das ist die Bierflasche, ja, ich
1: weiß. Ja, der ist aber bereits abgefüllt.
2: Hör mal, ich meine, du bist doch ein echter Bayer, sagst du jedenfalls immer. Wo ist denn Harburg in Bayern? Ich kenne nur Harburg bei Hamburg.
1: Wo ist Harburg, bitte? Ich sehe das nicht.
2: Unter Herr, wie Hose.
0: Ja, das ist vielleicht eine Überreichweite.
1: Wir begrüßen bei der Gelegenheit unsere höhere
2: Sicht. Und schöne Grüße an die Harburger Berge auf 107,9.
1: Ja. Aber Kinder, ich meine jetzt mal ohne Spaß, die Post, also wir haben gestern ein Dankeschön an die Oberpostdirektion in München, die uns, also es geht los, unsere, die Oberpostdirektion in München hat uns also versorgt hier mit den aktuellen Frequenzen in den Kabelanlagen, in den Breitbandkabelanlagen der Deutschen Bundespost. Und nun wissen wir auch endlich, dass wir im Ort, wo wir immer drüber gerätselt haben, in Eheckirchen, auf 102,70 zu hören sind. Also, Kinder, wir sind begeistert und wir freuen uns. Ich meine, wir wussten nicht, dass wir dass wir in so vielen Kabelanlagen sind. Das sind nämlich ganz genau 2, 4, 6, 8, 10, 12, 14, 16, 18, 20, 20,
2: 20, 20, 20, 20, 20, 20, 20, 20, 20, 20, 20,
1: 38, 40, 42, 44, 46,
0: 48, 49, 50, 50, 50, 50, 50, 50, 50,
1: 50, 52 Kabelanlagen in 52 Kabelanlagen in ganz Bayern übertragen nun diese Sendung.
0: Hoffentlich. Ist doch nicht zu fassen.
3: Das kann ja jetzt auch losgehen. Das ist jetzt ganz bestimmt der Hörer aus Wollenzach.
0: Hoffentlich. Nee. Das ist jede Woche einer, 52. Ja. Die sind gerade vorbei.
2: Südtirol 1 nach eigenen Angaben, vielleicht 2 Millionen Euro oder mehr.
1: Das könnten schon mehr sein.

0: kurz und schmerzlos, aber bündig, nicht? Ja, es ist immer wieder eine Freude zu sehen, wie die Platten zu Ende gehen. Was hat es gegeben? Stürmer, es gibt kein Loch. Es gibt
1: Loch an Loch und hält nicht.
0: Nein. Es gibt kein Loch. Und wenn ich im Mischpult sitze, aber...
1: Das meinte nun Hugo nicht.
0: So, jetzt lasst uns singen, und zwar mit Gordon Lightfoot, irgendwas von Sommerdreams, für den Helmut in Allenberg. Grüße gehen an seine Frau.

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Seien Sie einmal völlig losgelöst

0: gibt es von 14 Uhr bis 17 Uhr Nonstop Music.
1: Oh, dann können sich die Leute endlich mal wieder unterhalten.
0: Die können dann also, ja nee, die sollen sich nicht unterhalten, die sollen sich Gedanken machen, was sie denn heute Abend nun so loslassen werden.
1: Ach so.
0: In dieser Richtung jedenfalls.
1: Ah, ja, ja, jetzt weiß ich, worauf du hinaus willst, ja.
0: Ab 20 Uhr, meine Damen und Herren, live und in Farbe auf Südtirol 1. Bis 4 Uhr früh, die Oldie-Nacht.
1: In großer Besetzung.
0: Ja, Herbert mit Karawan.
1: Ja. Ja, Waldemar Müller wird auch dabei sein.
0: Ja.
1: Richard Stürmann wird erscheinen.
0: Ja.
1: Vielleicht auch der Herr Fleischer.
0: Auf den warten wir, den suchen wir die ganze Zeit.
1: Den suchen wir die ganze Zeit. Ja, sag mal, der kann doch nicht einfach weg sein.
0: Nee, ich verstehe das auch nicht.
1: Also alles...
0: Ich meine, durch München düsen und nicht Radio hören, das finde ich also unverantwortlich.
1: Ach, der düst durch München?
0: Der düst gerade durch München, irgendwo ist er dort. Also, wenn Sie Bescheid wissen und Sie Wolfgang Fleischer irgendwo sehen, sagen Sie ihm, er soll gefälligst hier sofort anrufen.
1: Ja, Moment, es gibt vielleicht noch mehr Wolfgang Fleischers.
0: Völlig egal, einer wird schon der Richtige sein.
1: Der soll dann hier mal anrufen.
0: Der soll hier anrufen, ja. So, das dazu und dann geht's gleich damit weiter. Wie gesagt, also von 20 Uhr bis 4 Uhr früh heute und morgen.
1: Das sind ja 8 Stunden.
0: Da, nun Gott, manche Leute arbeiten so viele Stunden am Tag, das reicht ihnen dann schon. Wir machen durch bis morgen früh und
1: singen Bumsfallera.
0: Du bist ein Schwein.
1: Nein, das ist ein Karnevalsschlager.
0: Ach so. Ja, also wie gesagt, das Ganze hier live und in Farbe, die ganze Nacht durch auf Südtirol 1. Wir wünschen Ihnen dazu viel Vergnügen und vor allen Dingen lassen sich was Nettes einfallen. Nicht, dass wir den ganzen Abend Terry Jacks mit Seasons in the Sun hören oder so. Nicht, das muss ja nicht sein.
1: Aber ich meine, man kann natürlich dann um 7:45 einen Schlager spielen, den man um 3:30 wiederholt.
0: Das ist kein Problem, das können wir gerne tun.
1: Ja. Ja.
0: Also, nicht vergessen, 20 Uhr geht's los. Und um 4 Uhr endet das ganze Fiasko.
1: Ja, und dann fallen sämtliche Schranken und wir ins Bett.
0: Oder so ähnlich, ja. Ja, und dann geht's ja auch gleich weiter. Ich meine nicht, dass wir am Sonntag kein Programm senden. So nicht.

die genaue Zeit? 18.30 Uhr. 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

München ist begeistert, klatscht in die Hände und freut sich über Radio Brenner in Stereo. Wenn uns unsere Bergwachtler oben zuhören, der Herr Moore von der Firma Rode und Schwarz und unser Robby. Jungs, das Ding kommt gut rüber. München freut sich und steht Kopf und so soll es sein. So, hier ist unsere Neuvorstellung, Lauf Nummer 8.

18 Uhr, genau, 49 Minuten haben wir es hier bei Radio 104. Das war Rang Nummer 3 in Deutschland, Drive, mit dem Chaos aus ihrer letzten EP, Hard BCG. Es wird langsam aber sicher spannend. Wir kommen zu Rang Nummer 2, können wir da leider nicht mehr spielen, denn die Zeit reicht nicht mehr. Jedenfalls Rang Nummer 2 nennt sich Wham mit Wake Me Up Before You Go Go. Und auf Rang Nummer 1, da haben wir ein Ex-Kajagoogoo-Mitglied. Ihr habt alle schon verstanden, es ist Limal mit seinem Titel The Never Ending Story.

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0: Frank Hotel und Cici Catch. So, das, meine Damen und Herren, war der Dauerbrenner für heute. Ich muss Ihnen ganz ehrlich sagen, ich bin auch froh drum. Denn das hat mir gelangt heute, hier, ja, mit diesem Herrn hier. Wenn Sie irgendwelche Mittel wissen, wie man ihn beseitigen kann, zumindest vom Sender, dann wäre ich Ihnen dankbar.
1: Postfach 81,
0: nein? Ja, ja. Klaus aus München möchte Stefan grüßen. Und Stefan ist genauso dick wie du, soll ich sagen.
1: Ich bin nicht dick, ich meine, Stefan dick ist, tut mir das leid. Stefan, es tut mir sehr leid, dass du dick bist.
0: Ja, und dann wirst du, wenn du so weitermachst, auch noch ein just a lonely boy, gell? In diesem Sinne, meine Damen und Herren, bleiben Sie uns gewogen. Einen schönen Abend und lassen Sie sich von Herrn Klavier nicht zu sehr ärgern. Tschüss!

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Ja, meine Damen und Herren, bitte rufen Sie jetzt im Moment nicht an. Wir sind hier also am Rotieren und auch mit den Telefonen klappt es im Moment nicht so, wie es klappen sollte. Rufen Sie bitte nicht an, wir geben Ihnen dann wieder grünes Licht. Für den Mike, da muss ein Amerikaner sein in Haag, der möchte gerne The Lovin' Spoonful hören und Summer in the City.

über sowas Reggae Minet auf. Werner Müller war das gewesen. Wir haben fürchterlich gelästert, Sie können sich erinnern, am Wochenende über den jungen Mann hier namens Hansi Goldfuß. Und haben also auch gesagt, naja, also wenn das mal was wird, das ist was geworden. Sie werden lachen, das ist nämlich mittlerweile ein Publikumsliebling, dieses Lied. The Way You Love, und hier ist Hansi Goldfuß. Die nächsten Grüße gehen nach Urach auf die Schwäbische Alb.

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0: So, eine wunderbare Platte, die ich mir nun merken muss, nicht?
1: Soll ich nur was sagen?
0: Nee.
1: Wir haben den ersten aus der Kategorie Böhr am Telefon. Der ruft auch aus Böhr an, nämlich aus Baltham und heißt Sven.
0: Hallo Sven.
2: Ja, grüß dich.
0: Das darf doch nicht wahr sein. Wir haben schon gedacht, heute Abend hätte alle Leute, der... Nun mal langsam hier, jetzt geht natürlich das Wunschtelefon wieder. Wir haben schon gedacht, unsere Hörer hätte der Mut verlassen, hier bei uns heute Abend mitzumachen. Bei dir ist das nicht so.
2: Ich dachte halt, eure Sendung geht sonst zugrunde.
1: Ja, da hast du auch recht übrigens.
0: Ja, die Sendung, die geht heute zugrunde. Der Stürmer, der geht vor die Hunde.
1: Das ist auch richtig, ja.
0: Ja.
1: Und Kühl ist der Nächste im Bunde, wegen der Hunde.
0: So. Ja, ja, naja.

0: Unsere Rufnummer 70702. Unsere Adresse Mühlgasse Nummer 8 in Schlanders.
1: So tritt nicht mit.
0: Wir wünschen weiterhin gute Unterhaltung und einen störungsfreien Empfang.

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0: müsste eigentlich jemand am Telefon haben. Wenn alles gut geht, dann ist das Dagmar. Hallo, Dagmar?
1: Ja, hallo.
0: Hallo. Allah, Felau, oder was feiert man heute? Ich meine, wie feiert ihr?
1: Ich feiere im Bett, ich bin allein.
0: Allein im Bett?
1: Ja, allein.
0: Das kann man ändern. Ich meine, das...
2: Meine Telefonnummer ist...
0: Nein, nein, du bist still. Ich habe hier die Elternrechte. So, Dagmar, ja. Von wo rufst du an?
1: Ich rufe von Augsburg an. Aber wir wohnen hier bloß zeitweise und ich hoffe, dass wir bald wieder am Bodensee nach Friedrichshafen runtergehen können.
0: Ach, oh. Ja, also mit anderen Worten, dir gefällt es in Augsburg nicht besonders.
1: Mei, die Leute sind halt ein wenig, wie soll man sagen, muffelig.
0: Es sind halt keine Bodenseer, gell?
1: Genau, das ist
0: so. Jetzt haben wir den Augsburg.
2: Aber sag mal, Bernie, ich habe da eine Frage. Wie gelingt es dir eigentlich immer, so nette, sympathische Frauen ans Mikrofon zu bekommen, beziehungsweise ans Telefon, die dazu auch noch Musikgeschmack beweisen?
0: Das weiß ich nicht.

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Guten Abend oder besser guten Morgen. Es ist 3.30 Uhr früh auf der Sonneninsel Ibiza. Wir befinden uns hier im Coup, the best Disco auf Ibiza. Im Coup, der Treffpunkt tausender Gäste, die täglich bis zum Sonnenaufgang Nachtfieber total erleben. Wir grüßen alle Gäste aus der BRD, aus der Schweiz und Österreich und den Rest der Welt. Sie hören eine Gemeinschaftsproduktion von Radio Isacco International Italien und Radio Diario Ibiza, live aus dem Coup. Sie hören die Top 10 Maxi, die internationale Hitparade, die Hitparade live. Radio Isacco International und Radio Diario Ibiza wünschen allen Zuhörern am Radio und allen Gästen hier im Coup gute Unterhaltung. Über eine knappe Stunde Disco Totale aus dem Coup. Am Mikrofon Cesar. Und schon steigen wir ein hier bei der Startnummer 10. Die Startnummer 10 aus Holland. Bei Van Halen eine Imagine Nummer 1 in Amerika. Hier ist die Startnummer 10. Hier ist Jump.

0: Im Übrigen, meine Damen und Herren, mit unserem Sender, da tut sich was, nicht? Das haben Sie sicher alle gemerkt. Wir sind jetzt rauschfrei. Ja.
1: Was sind wir, rauschfrei?
0: Rauschfrei.
1: Kann gar nicht sein.
0: Doch, doch, nur das nicht. Das ist falsch, was du da...
1: Ach so.
0: Nein, wir haben etwas also getan in Richtung Stereo. Sie haben das mitbekommen, nicht? Weil früher hat es doch etwas sehr stark immer wieder mal sogenannte Rauscheinbrüche gegeben. Und diese Einbrüche sind uns von der Kriminalpolizei verboten worden. Deswegen haben wir das Ganze jetzt rauschfrei gemacht. Also es gibt keinen Einbruch mehr. Wir möchten Sie jetzt bitten, uns das zu bestätigen auf beiliegender Postkarte. Nee, aber Schmarrn beiseite. Es würde uns wirklich interessieren, ob Sie beim Stereoempfang jetzt über die Frequenz 106,4 ist sowieso alles klar, aber über 101,30, ob Sie uns jetzt dort in Stereo besser hören können. Da würden wir Sie herzlich darum bitten, uns kurz anzurufen.

0: Bei Weinkontrollen seien wiederholt Messweine beanstandet worden, die zu wenig Alkohol enthielten. Die holländischen Bischöfe haben die Pfarrer ermahnt, Messweine nur noch von autorisierten Händlern zu beziehen.
1: Von Autohändlern? Ja, da ist da Glykol drin, oder wie?
0: Nein, aber der friert dann halt auch nicht mehr so schnell ein, nicht?

Und Sie, meine Damen und Herren, lassen jetzt bitte mal Ihre Fettfingerchen, nicht? Vom Telefon. Ja, heute nichts mit anrufen. Heute sollen all die Leute zu ihrem Recht kommen, die uns geschrieben haben. Und das ist eine ganze Menge. Die Wartezeit beträgt im Moment so 14 Tage bis zur Wunscherfüllung, muss ich Ihnen ganz ehrlich sagen. Also es wäre jetzt vermessen zu sagen, okay, wenn Sie jetzt schreiben, sind Sie bei der nächsten Sendung dabei. Kann natürlich sein, dann haben Sie Glück gehabt, aber ich will und darf und kann da gar nichts versprechen. Ne? Wenn Sie uns schreiben wollen, besorgen Sie sich Blatt Papier und einen Bleistift. Ich gebe Ihnen so in einer halben Stunde mal unsere Adresse bekannt. Die nächsten Grüße gehen nach Heidenheim. Heidenheim, ja, ist im Schwäbischen, an der Brenz, die Caroline Bonnet aus Heidenheim hat geschrieben. Ich wünsche mir das Lied von den Lords. Aha, ich grüße die Mädchenklicke, das ganze Radio Brenner Team. Finde ich toll, schreibt an Südtirol 1 und grüßt das ganze Radio Brenner Team. PS, ihr macht das wirklich super. Ja, wir danken dir für deine freundliche Karte, die du uns geschrieben hast. Und wir werden die Grüße gerne an die Kollegen nach München weiterleiten.

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Ganz genau, es ist wieder mal soweit. Hörerwunsch-Sendung Popcorn von Radio Doblago am heutigen Samstagnachmittag. Am Samstag, den 20. Mai 1989. Am Mikrofon begrüßt hier Alexander. Es sind noch Plattenwünsche frei. Die Telefonnummer 72394. Also 72394. Anrufen, Grüße durchgeben lassen, Platten bestellen.

Okay, jetzt wissen wir es mittlerweile. Ganz, ganz herzlichen Dank. Und die Telefone klingeln weiter. Vielen, vielen Dank. An sich hat sich die Signallage jetzt gefestigt, ist fest, steht und das ist schön. Und dass Sie so zahlreich reagieren, finde ich auch toll. Vielen herzlichen Dank, 7:50 Uhr, 10 vor 8.

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0: Im Übrigen möchten wir ganz herzlich auch unsere Hörer in Österreich wieder begrüßen, die sich so reihenweise wieder dazuschalten und dazu geschaltet haben. Wir begrüßen unsere Hörer auch im unteren Inntal, die jetzt gerade sich gemeldet haben und gesagt haben, ein toller Empfang. Wir freuen uns drüber und wir hoffen, dass sie uns weiter so gut hören. Ne? Wir haben das Unserige dazu getan und hoffen, dass es so bleibt. Mehr können wir im Moment nicht tun.
1: Wir wollen auch nicht sagen, wie lange, nicht? Das liegt nicht an uns, sondern das liegt an anderen Sachen.
0: Ja, das liegt manchmal an den Sachen, die wir nun nicht beeinflussen können.
1: Leider.
0: Naja, na gut.
1: So, das war's, ne?
0: Ja, meine Damen und Herren, jetzt gibt es noch John Farnham und The Voice. Das ist auch für eine Hörerin in Österreich, soweit ich weiß. Mhm. Nämlich
1: das
0: für unsere
1: für die Hertha,
0: Hertha in Innsbruck. Und das machen wir auch recht gerne. Und einen schönen Abend nach Innsbruck, einen schönen Abend gerade, egal wo Sie zuhören. Und wir wollen hoffen, dass Ihnen das so ein bisschen Spaß gemacht hat. Der Start in diesen Abend und der Start in dieses Wochenende. Morgen, wie gesagt, ist Feiertag. Und da gibt es ein Feiertagsprogramm. Um Mitternacht meldet sich Matthias Hasselbrink bei Ihnen und wird Ihnen dann auch noch so ein paar Stündchen Gesellschaft leisten. So. Und morgen sind sie alle wieder da. Waldemar Müller.
1: Jochen Lindemann wird Ihnen morgen auch wieder die Zeit zeigen.
0: Mit Sicherheit, nicht nur einmal.
1: Nicht nur einmal.
0: Und so geht es dann weiter, nicht?
1: Ja.
0: Schönen Dank fürs Zuhören. Dankeschön fürs dabei gewesen sein. Wir wissen, dass das immer sehr schwierig ist nach einer kurzen oder nach einer etwas längeren Pause, die wir hatten. Nicht so bald eine Woche.
1: Also, ich meine, Kühl will damit sagen, Sie sollten das ruhig weiter sagen, dass wir wieder zu hören sind.
0: Ne? Vielleicht, es wäre nett. Ja. Übrigens, wie gesagt, wir freuen uns, dass auf Anhieb doch wieder eine ganze Menge mit dabei gewesen sind. Ein Zeichen dafür, dass wir nicht in Vergessenheit geraten. Das freut uns eigentlich ganz besonders. The Voice.
1: John Farnham.
0: Wie passt das so schön? Auf Tschüss. Wiederhören.

Klonk. Und wieder 10 Kilo Meißner Porzellan. Ja, eigentlich sollte jetzt ein Song von 10 Years After kommen, aber da habe ich mich die Übersetzung nicht getraut in deutscher Sprache und deswegen lassen wir das. Die Platte tun wir dann auf die Seite. So, kommen wir zu etwas anderem, zu einem wunderschönen Werk, das ich Ihnen mitgebracht habe, aus dem Jahre 1980. Nein, falsch, 81. Und wenn Sie sagen, ja, was ist da so besonders dran, das werden Sie gleich haben. Passen Sie auf. Ich spiele Ihnen einfach mal die Platte vor. Einverstanden? Und wenn Sie der Meinung sind, Sie wüssten, wer sich dahinter verbirgt, dann können Sie mich ja anrufen. 0039 472 764 654. Oder aus Österreich 040 472 764 654. Okay? Also, wenn Sie der Meinung sind, Sie wüssten, wer das ist, aber ich warne Sie. Vorsicht.

0: der in 14 Tagen bzw. in einer Woche dann ist wieder unsere Sabine hier am Mikrofon von Radio 104. Servus, danke fürs Zuhören. Bis zum nächsten Mal.
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Es ist 12 Uhr gewesen mit dem letzten Ton des Zeitzeichens. Ich wünsche Ihnen einen guten Appetit. Hier ist Südtirol 1. Hörbar. Wieder hörbar, nachdem wir einen Teil des gestrigen Abends und den ganzen Vormittag uns leider nicht bei Ihnen melden konnten. Verehrte Hörerinnen und Hörer, wir bitten Sie um Verständnis dafür. Ich sag's ganz klar, wir hatten ein technisches Problem. Unsere Techniker haben es hoffentlich endgültig nun behoben. Die Sendung kann losgehen. Sie geht los mit einigen neuen Nachrichten.

0: Ja, aber zur Südtiroler genaue Zeit ist es 20 Uhr.
1: Radio C und Night Flight.
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Mit was für gefährlichen Leuten wir hier alles telefonieren. Jetzt haben wir einen Kaffeetiger auch noch am Telefon. Darf ich die Herrschaften da hinten bitten, das Volksgemurmel etwas einzustellen? Vielen Dank. Die Vicky Leandros, weißt du, woraus die Träume sind? Diese Grüße und Wünsche gehen nach Völz zur Hilde. Die wilde Hilde aus Völz grüßt damit ganz herzlich die Mama. Und hier also Vicky Leandros, weißt du, woraus die Träume sind?

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meldeten dann den Sender unter dem Namen Radio Tirol bei der Handelskammer und beim Landesgericht im Presseregister an und starteten mit einem Gesellschaftskapital von 1 Million Lire und einem Bankkredit, den wir großspurig aufgenommen hatten. Die Radio Tirol GES MBH konnte also ihre Versuchssendungen aufnehmen.

0: Love is God, Allein on You und hier I Am the Warrior. Verdient hat sich sicherlich diese Patti Smyth, weil wenn ich sie spiele, muss ich die Plattencovers fast unter den Tisch legen, denn so wie sie aussieht, so 1,70 Meter groß, lange schwarze Haare, blaue Augen, tolles Mädel, da stehe ich drauf.
1: Im Studio Stefan.

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0: So, meine Damen und Herren, damit sind wir drin in der zweiten Runde. Herr Klavier, ich hoffe, hast du den Typen gesehen?
1: Ja, ich bin eben, guten Abend, meine Damen und Herren, auf dem Wege hier ins Funkhaus, ja. Ist er mir fast vors Auto gelaufen. Ja, ich habe da natürlich mit Abblendlicht ein bisschen so zack, zack gemacht. Ich habe ihn leider nicht erledigen können, ich meine.
0: Das ist nett, ja. Also ich mache es mal schnell weiter hier. Für den Christian in Sattel-Peinstein, Grüße an Franz, Jürgen und zweimal Jürgen und an Thomas. So, und nun los hier.

Herzlich willkommen, meine sehr geehrten Damen und Herren. Guten Morgen, wünscht Ihnen Radio Sonderwellen. Hier das Programm für den heutigen Montag. Wir starten wie immer jeden Tag mit Tag für Tag bis 9 Uhr. Um 9 Uhr der Pressedienst und die Wettermeldungen. 9.05 Uhr Happy Music bis 10.30 Uhr. Dazwischen um 10 Uhr Servicemeldungen mit dem aktuellen Straßenzustandsbericht für alle Autofahrer und Banknoten und Devisenkursen für den Fremdenverkehr. Um 10.30 Uhr Songs und Instrumentals und um 11 Uhr gut gelaunt mit volkstümlichen Klängen. Um 12 Uhr geht's weiter mit Instrumentalhits, 12.30 Uhr für Schlagerfreunde, um 13 Uhr wieder Servicemeldungen mit dem Straßenzustandsbericht und einer Programmvorschau für den Nachmittag.

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1: Hallo, hier ist Dietmar Schönherr. In der Sendung, die Sie jetzt hören, unterhält Sie der Axel

Guten Abend und ein herzliches Willkommen aus Südtirol. Ich muss mich gerade mit meinem Duo, mit meinem Doppelmoderator noch ein bisschen abstimmen. Wisst ihr, der redet mir immer ins Wort, zumindest in München, und sagt immer, dass das Ganze eine Testsendung der Deutschen Bundespost sei. Und ich muss also ganz klar sagen, das hier ist eine richtige Rundfunksendung und keine Testsendung der Deutschen Bundespost, ne? Tja, das möchte ich noch dazu sagen, falls mir da einer ins Wort fallen sollte im Raum München. Ne? Früher konnte man uns leichter trennen. Da hat es dann gepfiffen. Aber die Puste ist ihnen schon ausgegangen. So, uns geht die Puste mit Sicherheit nicht aus, worauf Sie das nehmen können. Nein, nehmen Sie nicht das, was Herr Müller Ihnen zuletzt vorgeschlagen hat. Und auch kein Gift. Wir brauchen Sie ja als Hörer auf 101,30 MHz UKW.

0: 1984 ist jetzt 16 Uhr, 4 Minuten und ein paar Sekunden.
1: Ich kann das nicht. Oh Mann. Aus dem Live-Sendestudio 1 begrüße ihr Team von Radio Brenner zur 39. Ausgabe der Bravo-Hit-Parade. Heute ausnahmsweise nicht mit Bubi Heilemann. Ihr Mann am Mikrofon für die nächsten 2 Stunden ist der Axel. Ach, wie Dieter Thomas das immer hinkriegt. Hut ab, Hut ab, Hut ab. Wenn Sie sich, liebe Hörer, an der Bravo-Hitparade beteiligen möchten, dann schreiben Sie eine Postkarte oder ein Briefchen. Sie können auch an Bubi Heilemann schreiben. Kennwort Bravo-Hits der Woche. 8000 München 100. Das kommt an. Sie, liebe Hörer da draußen, liebe Bravo-Leser, Sie haben diese 39. Ausgabe der Bravo-Hitparade zusammengestellt durch Ihre Postkarten, durch Ihre Nominierungen. Wollen mal sehen, was dabei rausgekommen ist. 35 Titel normalerweise hat diese Hitparade. Wir fangen an bei Platz Nummer 25, zählen rückwärts und werden irgendwann dann in der 2. Stunde dieser 2-Stunden-Sendung auf Platz Nummer 1 landen. Wenn wir dann noch Zeit haben, je nachdem wie viel Zeit wir haben, gehen wir die Neuvorstellungen durch, was sich alles getan hat, alles neu reingehuscht ist. Vielleicht hören wir noch kurz rein in irgendeinen Titel von den LPs der Woche, Single-Bestseller beispielsweise, oder wir gucken uns um in den amerikanischen, englischen, schweizerischen und italienischen und bayerischen Hitparaden. Also wie Dieter Thomas es immer hinkriegt, sagenhaft.
0: Mittwoch, der 26. September.
1: Ich werde noch mal ein bisschen üben. 16:06 Uhr mittlerweile. Fangen wir an mit Platz Nummer 25.

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Und so in diesem Sinne wollen wir dann auch Musik machen, die Sie nicht jeden Tag in Ihrem Radio hören. Wir geben uns auf jeden Fall die größte Mühe und swingen den Abend ganz einfach ein. Zwar.

Turn the radio up, also das tun Sie bitte nicht. Dreh den Radio ab, verlangt er. Also Make Me Lose Control aus dem Film Dirty Dancing, das war Eric Carmen. 6:10, das waren fast 2 Stunden Hello Morning Sun am heutigen Sonntagvormittag. Danke Ihnen für Ihre Aufmerksamkeit. Um 10 Uhr, wie gesagt, kommt Camillo Felgen mit Camillos Plattenplaudereien. Viel Spaß dabei. Um 11 Uhr Waldemar Müller mit seinen Veranstaltungshinweisen. Nix wie raus. Danke Ihnen fürs Zuhören und wünsche Ihnen noch einen schönen Sonntag. Bis heute Abend, 21 Uhr. Tschüss und bye bye.

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